out in a very strange psychic situation. A kind of dream world appeared. Quite a feeling of oneness with the world. A very strange experience which reminded me some experience I had in childhood. Bei jedem Erlebnis gerät man plötzlich in eine andere Wirklichkeit. Man erlebt eine vollkommen andere Wirklichkeit, die einem so real und vielleicht noch wirklicher erscheint als die gewöhnliche Alltagswirklichkeit. Und bis dahin hatte ich immer geglaubt, es gibt nur eine Wirklichkeit, die Alltagswirklichkeit. Und plötzlich erlebte ich nun eine andere Wirklichkeit. Und da versuchte ich mir nun rein wissenschaftlich einen Vers dazu zu machen. Wie kommt es, dass man eine andere Wirklichkeit erlebt? Und da habe ich mir gesagt, damit Wirklichkeit entsteht, braucht es ja irgendeinmal jemand, der die Wirklichkeit erlebt. Und eine Wirklichkeit, sonst kommt ja das nicht zustande. Also es braucht ein Subjekt, das erlebt. Und es braucht etwas, das erlebt wird. Und ich nehme da die Metapher des Fernsehens. Damit ein Bild entsteht, braucht es einmal einen Sender. Und es braucht einen Empfänger. Und es braucht die Antennen. Nun, bei der Bildung der Wirklichkeit, was wir als Wirklichkeit bezeichnen, funktioniert die Außenwelt, die materielle Welt als Sender. Und die Antennen, das sind unsere Sinnesorgane. Und der Bildschirm, sozusagen, ist dann eben das Bewusstsein, wo die Impulse, die von draußen reinkommen, dann transformiert werden in ein lebendiges Bild der Außenwelt.

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0: 100.000 Dollar.
1: 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Rundfunk. Sein erster Schrei ertönte am 29. Oktober 1923, Punkt 8 Uhr abends.
2: Ja, wie machst du uns so froh, du liebes Dampfradio.
1: Rundfunkvater Hans Bredow, Dezember 1924.
3: Radio ist in Deutschland gerade in einer Zeit der tiefsten seelischen und wirtschaftlichen Not wie ein befreiendes Wunder begrüßt worden. Zum ersten Mal seit der Erfindung der Buchdruckerkunst durch den deutschen Gutenberg ist eine neue Möglichkeit geschaffen, geistige Güter gleichzeitig ungezählten zu übermitteln. Und es ist verständlich, dass der nach geistiger Nahrung hungernde Teil der Menschheit sich in Massen zum Radio drängt.
1: Musik.
4: Wo man geht, wo man sitzt und steht, ist vom Radio heute nur die Rede.

0: Und hier ist der älteste Rauscher aus dem Rundfunkarchiv. Berliner Funkstunde auf Welle 400. Am Mikrofon im Studio Voxhaus, Potsdamer Straße 4, Alfred Braun. Es klang noch wie Telefon.
1: Achtung, Achtung, hier ist Berlin, Voxhaus. Sie hören als nächstes die Kapelle Bernhardi. Sie bringt Ihnen einen Foxtrott zu Gehör, wenn die Westband spielt.
0: Und nun derselbe Ansager, 3,5 Jahrzehnte später.
2: Achtung, Achtung, hier ist Berlin.
0: Alfred Braun, 1949 in einem Interview über die Steinzeit des Rundfunks.
3: Vielleicht ist es für unsere Hörer von heute ganz interessant, einmal zu erfahren, wie das nun früher aussah.
2: Wir hatten ja kein Funkhaus zur Verfügung, sondern der Funk war ja etabliert in einem Haus, ja in einem Berliner Geschäftshaus, in einem Haus, das im Übrigen mit Agenturen, mit Rechtsanwaltbüros belegt war. Zum Beispiel unser Senderaum lag im dritten Stockwerk eines Geschäftshauses ganz dicht beim Potsdamer Platz. Wir haben dann Sprecher, wir haben Chöre, wir haben Orchester unten im Hausflur aufgestellt. Und solche Orchester, die mussten dann blasen, die vier Treppen hinaufsteigen und haben uns damit ein Crescendo gegeben, wie wir es brauchten. Und haben in der Tat die überraschende Wirkung bei den Hörern, das Gefühl von einer Weite erzeugt, die beim damaligen Stand zum ersten Mal fürs Mikrofon eingefangen war.
0: Weiter. 7. September 1925. Zeppelin-Chef Dr. Hugo Eckener schildert die Atlantiküberquerung einer Riesenzigarre, des Luftschiffes ZR-2.
4: Es war schwül. Wir zogen die Jacken aus und machten ein paar Fenster mehr in der Führergondel auf. Die See ging in hohen Wellen und schwerer Regen trieb in die Gondel hinein. Es war eine Fahrt von unvergesslichem Zauber. Mitternacht schimmerten von Norden die ersten Küstenfeuer zu uns herüber. Um 4 Uhr überflogen wir das schlafende Boston. Und um 7 Uhr lagen wir vor dem Hafen von New York. Der Ozean war überquert in genau 70 Stunden.
0: Yes, Sir. Aber auch dies kam durch die Luft. Schlager von damals. Stochern wie im Detektor. So klang's im Trichterlautsprecher. Charleston. Probes, Modes, Warenhaus der 20er Jahre.
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0: Wah, Chemie!

0: Als dann Parteien zur Wahl, Mai 1928.
1: Achtung, Achtung, hier ist die Deutsche Volkspartei. Wir erbitten Ihre Aufmerksamkeit für Herrn Reichsminister und Parteiführer Dr. Stresemann.
2: Tausendfach sind die Schwierigkeiten, unter denen wir leben. Außenpolitisch, innenpolitisch und wirtschaftlich. Das ganze Zeitalter, dessen Bürger wir sind, ist im Großen gesehen noch immer ein Zeitalter der Revolution. In diesen Zeiten großer, bewegender Fragen, von denen unsere Zukunft abhängt, gibt es für uns in der Partei nur einen Leitstern. Die Ansprüche der Zeit zu befriedigen, frei von Illusionen, in sachlicher, nüchterner Arbeit und jener Realpolitik, die in Wirklichkeit das höchste an Idealismus ist, weil sie das heiße Herz da bändigt, wo nur der kühle Verstand uns vorwärts zu bringen vermag.
0: Im Herbst des gleichen Jahres, 1928, wurde im Theater am Schiffbauer Damm in Berlin die Drei-Groschen-Oper uraufgeführt. Vom Mackie-Messer-Song zählte jemand bis heute 113 verschiedene Aufnahmen. Kennt er auch diese hier, die 114. Gesungen vom Stückeschreiber persönlich, Bertolt Brecht.

0: aufregend war die Zeit. Auch die Technik bot Premieren. Drei kühne Ozeanflieger, Hauptmann Köhl, Freiherr von Hünefeld und der irische Major Fitzmaurice, überflogen am 12. April 1928 erstmalig den Atlantik in Ost-West-Richtung. Auf dem Tempelhofer Feld in Berlin wurden die Rückkehrer stürmisch begrüßt. Hauptmann Köhl dankte für den Jubel, stolz auf die Vorleistung seiner Heimat.
1: Was wir verlassen!

0: Ein historischer Kommentar von Karl Valentin.
1: Sehen Sie, das sind Wohltäter der Menschheit.
2: Das sage ich auch. Das sind die Wohltäter.
1: Jawohl.
2: Denn so ein Mann, der hat doch Erfahrung. Verstehen Sie?
1: Ja, ja.
2: Dem Edinson, sein Sohn, der bei einem Kameradschaftsabend im Beisein von Andreas Hofer einen Vortrag hielt über den letzten des Motorradfahrers Max Schmeling, wurde vom Prälat des Oberbayerischen Hopfensyndikats der Nobelpreis vier Fingernägelfeisten verliehen. Und das ärgerte damals den alten Diogenes so sehr, dass er seinen Pass verkaufte und mit dem Lohngrin seinen Schwan auf dem Rhein vor den Loreleifelsen vorbeifuhr und zur Lorelei hinaufschrie:
1: Oho.
2: Ich habe keine Ahnung, was das bedeuten soll.
0: Blödsinn, Tiefsinn, Hintersinn, surreal. Deutschlands erste surrealistische Oper war laut Professor Adorno Mahagoni von Brecht Weil. Lotte Lenya singt.

0: 6. Oktober 1929. Trauerfeier für den verstorbenen Reichsaußenminister Gustav Stresemann.
1: Der Haupteingang des Hauses, in dem das Auswärtige Amt seinen Sitz hat, ist flankiert von 4 schwarz verhüllten, abgestumpften Obelisken. Mit schwarzem Flor umhangen sind auch die Laternen links und rechts von den Portalen. Aus den umflorten, gläsernen Hauben der Laternen, die auf schweren Steinsockeln ruhen, strahlt das elektrische Licht kraftlos, tot ins Tageshelle. Die Spitze des Zuges, die langsam reitende Schutzpolizei ist jetzt schon vor dem Balkon angelangt, auf dem unser Mikrofon steht. Sie hören jetzt sicher lauten Trauerchoral.
0: Abschied vom Friedensnobelpreisträger Stresemann. Am Mikrofon Alfred Braun. Eine seiner berühmten, noch heute respektierten, klassischen Rundfunkreportagen.
1: Jetzt weithin über die Köpfe, über die Tschakos und über die Zylinder hinweg, der Sarg, bedeckt von der Reichsfahne und vom Grün und von den Blumenfarben der Kränze, sichtbar. Hinter dem Sarg sieht man den Reichspräsidenten, der zu Fuß dem Sarg folgt. Bleibt vor dem Hauptportal stehen und sieht dem Sarg nach zum Friedhof hin. Gustav Stresemann hat das Auswärtige Amt verlassen.
0: Das Leben ging weiter. Berlin, voller Kontraste, durch erregende Theaterspielpläne reflektiert. Hier ein Mann, der in jenen Jahren kam, aussah und siegte.
2: So schnell siegt man ja nicht. Der Durchbruch bedeutete für mich, alleine schon nach Berlin gehen zu dürfen.
0: Hans Albers.
2: Zuerst habe ich gespielt am Theater des Westens, im Operettenfach. Dann war ich eine ganze Zeit Revue-Star in der Komischen Oper, 1000 nackte Beine. Da musste ich dann vom Kronleuchter runterspringen. Und da habe ich die harte Schule des täglichen Theaterspielens durchgemacht.
0: In der Berliner Piscata-Inszenierung Rivalen, ein amerikanisches Antikriegsstück, sang Albers einen Text von Karl Zuckmeier.
3: Als ich aus Alabama zog, fiel der Regen dick und schwer. Und es regnet bei der Überfahrt und in Frankreich noch viel mehr.

0: Weiter. März 1930. Ein Männerkampf anderer Art. Fußball.
1: Deutschland, Italien im Frankfurter Stadion. Die Sender Frankfurt, Stuttgart, München. Die Sender der Vera Köln. Die Sender der NOAK Hamburg. Die Sender der MIRAK Leipzig. Breslau, Berlin. Der Deutschlandsender König Wusterhausen. Königsberg. Die Sender der RAVAK Wien. Die Deutschschweizer Sender Zürich, Basel und Bern. Die Publikummenge ruft Heiner. Es kann nur einer gemeint sein, das ist der Heiner Stuhlfaust. Stefan aus Schalke behält seine gute Form bei. Soeben wird er wegen gefährlichen Spiels zu einem Strafstoß für Italien verurteilt. Hat das Bein zu hoch gehoben, während ein Gegner mit dem Kopf an den Ball sprang. Caligaris tritt. Na, der Schalke wird aber ganz robust, da sahen sie, das wären weiche Spieler. Albrecht startet! Fließt mit Rosetta zusammen in eine Fotografengruppe hinein.
0: Reporter Dr. Paula.
1: Ferraris wächst über sich selbst hinaus. Vorlage um Vorlage schnellt er aus dem Kniewinkel. Der italienische Mittelstürmer ist schussbereit. Das war eine Bombe, Magnotti. Die Italiener springen wie die Wilden, schwenken die Fahnen. Die Ersatzspieler eilen auf den Platz und umarmen den jungen Meazza und küssen ihn. Die sind ja wie geimpft. So was habe ich im Leben noch nicht gesehen. Achtung! Hier ist der Länderkampf Deutschland-Italien. Das Spiel ist zu Ende. Italien siegte, vom Glück begünstigt, 3:0. Die italienischen Zuschauer stürmen den Platz und tragen mit Blumen und Wimpeln geschmückt ihre Spieler auf den Schultern.
0: Der NORAK-Marsch. Erwin Bolt singt.

0: wenn wir beide ganz allein zu Hause sind.
1: Musik, Sport, Politik, Unterhaltung. Alles drahtlos über den Rundfunk. Wie aber stand's mit den Reichstagsdebatten? Soll man sie auch übertragen oder? Juni 1930. Frage an den Reichstagspräsidenten Paul Löbe.
2: Ich bin dafür. In dieser Form scheint mir die Verbindung von Reichstag und Rundfunk auf alle Fälle durchführbar. Denn eines brauchen wir doch auch nicht aus dem Auge zu lassen. Wie viel der Rundfunkhörer sich anhören will, das steht ihm ja frei. Ein Griff an den Schlüssel des Lautsprechers und die Sitzung ist für ihn aus. Er hat es da doch viel besser als ich, der ich den Redner bis zu Ende anhören muss.
1: Noch wurde Politik im Reichstag demonstriert, nicht im Sportpalast. 6-Tage-Rennen in Berlin. Und in der Ehrenloge ein hoher Gast, Stammgast schon, heiß verehrt, Richard Tauber.

0: 1930. Am Mikrofon Deutschlands Fernsehpionier Paul Nipkow, Wahlberliner aus Pommern, damals 70 Jahre alt. Wie kamen Sie auf das Fernsehen?
1: Ja, das war in der ersten Zeit, als ich eben als junger Schnösel aus meiner Vaterstadt Lauenburg in Pommern mit einer 1 in Physik und einer 3 in Griechisch übergesiedelt.
0: Und weiter, wann war das?
1: Es war am Heiligen Abend 1883 in Berlin Nordwest, im Quartier Latin, in meiner Studentenwohnung, Philippstraße 13a, gegenüber der Kirche. Ich saß allein, vor mir die Betreuung. Da kam mir endlich die Lösung. Mühelos, automatisch. Die Generalidee des Fernsehens. Da sah ich ein Bild, mosaikartig in Punkte und Teilen zerlegt. Und eine spiralgelochte rotierende Scheibe.
0: Die Nipkow-Scheibe.
1: Jawohl.
0: Besaßen Sie jemals so eine Apparatur?
1: Nein, ich habe bis heute kein Fernsehgerät und keine Nipkow-Scheibe.
0: Und Sie sind trotzdem glücklich?
1: Ja, denn der Gedanke ist allemal das Primär.
0: 1940 starb Paul Nipkow in Berlin.
2: Aus dem Hinterhaus kiegen Kinder raus, blass und ungekämmt, mit und ohne Hemd. Unten auf dem Hof ist ein Riesenschwurf. Und ich denk mir so beim Gehen, wo hast du det schon gesehen? Und ich selber steh dir als dein Milieu. Wie du selbst es tatest schildern, bin ein Bild aus deinen Bildern, ruhst im letzten Haus, nun vom Leben aus, unter Menschen Lust und Weh, das war dein Milieu.
0: Als dann Nobelpreisträger. Stockholm 1929. Alfred Braun schildert eine Preisverleihung.
3: Thomas Mann hat sich erhoben, seinen Platz auf dem Podium verlassen. Er steigt die Stufen nieder ins Parkett. Thomas Mann steht vor dem schwedischen König. Hände schütteln. Thomas Mann verbeugt sich tief. Einfallsturm für Thomas Mann. Thomas Mann kehrt an seinem Platz auf der Estrade zurück. Im Hintergrund schwingen schwedische Studenten die deutsche Fahne, das Orchester beginnt die Nationalhymne.
0: Und hier ist Thomas Mann selbst, der Anfang seiner Berliner Goethe-Rede 1932.
4: Meine Damen und Herren, ich rufe die Empfindungen auf, die mich bestürmten, als ich vor Jahren zum ersten Mal durch Goethes Elternhaus am Hirschgraben zu Frankfurt ging. Diese Treppen und Zimmer waren mir nach Stil, Stimmung, Atmosphäre urbekannt. Es war die Herkunft, wie sie im Buch meines Lebens steht und zugleich der Anfang des Ungeheuren. Ich war zu Hause und dennoch ein scheuer und später Gast in der Ursprungssphäre des Genius.
0: 1930 kam ein großer Guru aus Indien nach Berlin. Der Rundfunk bat den 69-jährigen Nobelpreisträger ans Mikrofon.
5: Ein Gedicht, gesprochen von Rabindranath Tagore in bengalischer Sprache. Deutsch, ist es denn wahr?
6: শাখন বর্ষা গগন আধার হেরু বাড়ি ধারে কাঁধে চারিধার ভীষণ রঙ্গে ভবত রঙ্গে ভাষাই ভেলা বাহির হয়েছি স্বপ্ন শয়ন করিয়া হেলা রাত্রিবেলা ও গো পবনে গগনে সাগরে আজকে কি করল দে দৌড় দৌড় পশ্চাৎ হতে হাহ করে হাসি মত ঝটিকা ঠেলা দেয় আসি যেন এ লক্ষ যক্ষ শিশুর অট্টরোল আকাশে পাতালে পাগলে মাতালে হট্টগোল দে দৌড় দৌড়।
0: Und jetzt Nobelpreisträger Albert Einstein. Am 22. August 1930 eröffnete er die große Funkausstellung in Berlin. Sehr geehrte An- und Abwesende, sagte er, schämen sollten sich die Menschen, die die Wunder der Wissenschaft und Technik gedankenlos hinnehmen und nicht mehr davon geistig erfasst haben als...
7: als die Kuh von der Botanik der Pflanzen, die sie mit Wohlbehagen frisst. Denket auch daran, dass die Techniker es sind, die erst wahre Demokratie möglich machen. Denn sie erleichtern nicht nur des Menschen Tagewerk, sondern machen auch die Werke der feinsten Denker und Künstler, deren Genuss noch vor kurzem ein Privileg bevorzugter Klassen war, der Gesamtheit zugänglich und erwecken so die Völker aus schläfriger Stumpfheit. Was speziell den Rundfunk anlangt, so hat er eine einzigartige Funktion zu erfüllen im Sinne der Völkerversöhnung.
0: Ein Monat später, Kundgebung der Berliner Volksbühne. Nobelpreisträger Gerhard Hauptmann zitiert den jungen Richard Wagner.
8: Die Kunst und die Revolution. Die Aufgabe, die wir vor uns haben, ist unendlich viel größer als die, welche bereits einmal gelöst worden ist. Umfasste das griechische Kunstwerk den Geist einer schönen Nation, so soll das Kunstwerk der Zukunft den Geist der freien Menschheit über alle Schranken der Nationalität hinaus umfassen. Den lieb ich, der Unmögliches begehrt.
0: Wir zählen 1930. Es geht weiter.

0: 19. Oktober 1930. Berlins Theaterzar Max Reinhardt ist seit 25 Jahren Direktor des Deutschen Theaters. Grund genug für eine Tischrede. Neben einem Champagnerglas steht ein Mikrofon des Berliner Senders.
1: Liebe Kameraden, das hohe Fieber, das mich in der heute zu Ende gehenden Woche geschüttelt hat, das Lampenfieber, ist etwas gesunken. Das Objekt fühlt sich geehrt, das Subjekt fühlt sich wohler. Wir haben uns den Premierenfrack abgeschminkt. Behaglich kann man seine Ehrenmitglieder ausstrecken.
0: Festvorstellung, Gratulationskur und Ehrungen. Der Jubilar nimmt's mit Humor.
1: Und es herrscht die etwas gelockerte Stimmung einer Nachtprobe. Ich fürchte nur den Bannstrahl der Genossenschaft, weil es zweifellos wieder eine Sonntagprobe werden wird. Denn nach dem, was ich von dem bevorstehenden Programm läuten hörte, kann es noch Stunden und Überstunden dauern.
0: Es dauerte noch bis 1933. Dann ging Reinhardt. Nicht ohne Grund.
2: Es ist doch unglaublich. Unglaublich, was man mit den Beinen alles sagen kann.
0: Kurt Bohr. Steppeinlage aus der Max-Reinhardt-Inszenierung Fea 1930.

0: Wo bringt uns die Gefahr zusammen? Lasst euch noch einmal schmecken, liebe Freunde. Und vergesst auch das Trinken nicht. Die Flasche ist bald leer, Herrgott. Die letzte. Die allerletzte.
1: Heinrich George, August 30.
0: Wenn unser Blut anfängt, auf die Neige zu gehen, wieder Wein in dieser Flasche, was soll unser letztes Wort sein? Es lebe die Freiheit. Und wann die uns überlebt, da können wir ruhig sterben.
2: Da muss viel anders werden.
0: Es wird, Georg. Es wird. Vielleicht, dass Gott denen Großen die Augen auftut.
1: Jetzt Oscar Wilde. Salome. Auf der Bühne unter dünnen Schleiern zitternd Tilla Durieux. Salome vor dem Haupt des Johannaan.
3: Du wolltest mich deinen Mund nicht küssen lassen, Johannaan. Öffne deine Augen, erhebe deine Augen wieder, Johannaan. Warum siehst du mich nicht an? Hast du Furcht vor mir? Du hast mich verschmäht, Johannaan. Du hast schmähliche Worte gegen mich gesagt. Du hast mich wie eine Dirne, wie eine Mädchen behandelt. Mich! Salome, Tochter der Herodias, Prinzessin von Judäa. Ah, wie hab ich dich geliebt. Ich liebe dich noch, Johannaan. Hättest du mich doch angesehen, hättest du mich doch. Ah, ich habe deinen Mund geküsst, Johanna!
1: 31. Januar 1931, Presseball in Berlin. Alles, was Rang und Namen hat. Alfred Braun stellt prominente Gäste vor.
4: Reichswehrminister Gröner, den ehemaligen Kanzler Kuno, den Reichskanzler Brüning, Kultusminister Grimme, Staatssekretär von Bülow aus dem Auswärtigen Amt. Auch Dichterköpfe sind gedichtet worden. Lörke ist hier, Bonsels, Karl Rössler, Vicky Baum, die erfolgreiche Verfasserin von Pariser Platz 13, Blei Feuchtwanger, Thea von Harbu und der nun erkannte Hagger Rubler. Von Malern, Lepo, Hölzichter, Bauer unseres Hauses. Meister Kolbe, von dem die Statue in unserem Haus stammt, ist auch da. Schönberg ist da. Heinrich Grünfeld ist da, ohne Cello. Aber bei halber Munterkeit
1: und Witz. Und so weiter. Eine glanzvolle Liste. Ein bekanntes Gesicht aber fehlte. Die preußische Husarentochter Maria Magdalena von Losch. Genannt Marlene Dietrich. Sie war bereits in Hollywood. Einem Manne folgend.
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0: Was ist das? 12-Ton-Musik von Schönberg. Arnold Schönberg kritisierte März 31 im Rundfunk das Rundfunkprogramm, in dem er von sich sprach.
1: Ich befinde mich in einer Minderheit, nicht nur gegenüber den Freunden leichter Musik, sondern auch gegenüber den Freunden ernster Musik. Niemandem fällt es ein, die Helden anzufeinden, die den Flug über den Ozean oder zum Nordpol wagen. Denn ihre Leistung wird rasch jedem offenbar. Aber die Feindschaft der Mehrheit wendet sich doch stets gegen die, die auf geistigem Gebiet ins Unbekannte vorstoßen. Hier im Rundfunk wird der Mehrheit ihr Recht. Zu jeder Tages- und Nachtzeit serviert man ihr jenen Ohrenschmaus, ohne welchen sie scheinbar heute nicht mehr leben kann. Und so ist sie immer wild entsetzt, wenn sie einmal für eine kurze Zeit auf diesen Ohrenschmaus verzichten soll. Ich mache diesem Unterhaltungsdelirium gegenüber das Recht einer Minderheit geltend. Man muss auch die notwendigen Dinge verbreiten können, nicht bloß die überflüssigen. Und die Tätigkeit der Höhlenforscher, Nordpolfahrer, Ozeanflieger gehört zu diesen Notwendigkeiten. Und in aller Bescheidenheit selbst gesagt, auch die Tätigkeit jener, die auf geistigem und künstlerischem Gebiet Ähnliches waren. Auch diese haben Rechte, auch diese haben einen Anspruch auf den Rundfunk.
0: Das musste mal gesagt werden. Aber auch dies hier, mitten in der Zeit der großen Arbeitslosigkeit. Berlins Barrikadentauber Ernst Busch. Ein Song von Hans Eisler.

0: Soziale Missstände fördern Kriminalität. Grund genug für einen Rundfunkvortrag des Berliner Polizeipräsidenten Albert Kraschinski im April 31. Er spricht über Berlins Unterwelt, die Ringvereine.
1: Damit die Öffentlichkeit und die Polizei von dem Bestehen und den Bestrebungen der Vereine nichts gewahr wurde, wurden möglichst unauffällige, harmlose Namen gewählt und der Zweck verschleiert. Zurzeit bestehen in Berlin etwa 50 Vereine dieser Art. Der Vergnügungsverein, wieder auf Namen zu achten, Glaube, Liebe, Hoffnung 1882, Lotterie- und Vergnügungsverein Norden 1902, Spar- und Geselligkeitsverein, immer treu und so weiter und so weiter. Sparverein Alt-Rixdorf, Verein Lustige Brüder, Lotterie- und Geselligkeitsverein Alte Freunde und so weiter. Sportclub Deutsche Kraft, früher Roland 1895, Geselligkeitsverein Fidelio, Radclub Herz 8 und so weiter. Wir beobachten diese schlimme und verantwortungslose Einstellung von Menschen ja nicht nur bei den rein kriminellen Personen und Gruppen, sondern in immer steigendem Maße leider auch bei den Mitgliedern der radikalen politischen Flügelparteien und teilweise bei diesen Parteien selbst.
2: Die Polizei, die regelt den Verkehr, so wie das früher war, geht das heute nicht mehr. Da muss so lang gehen, wie sich das gehört, dass niemand mehr bei dem Verkehr verkehrt.
0: Als dann von der Spree an den Rhein. Festakt im Gürzenich, Mai 1931. Kölns Oberbürgermeister Dr. Konrad Adenauer spricht über die Verdienste des Vereins der Industriellen in der Zeit nach dem Ersten Weltkrieg.
3: Damals, meine verehrten Herren, hat der Verein der Industriellen des Regierungsbezirks Köln die Führerrolle für die Industrie im ganzen besetzten Gebiet übernommen. Und er hat sich durch die Tätigkeit, die er damals ausgeübt hat, geschichtliche Verdienste erworben. In den auf die Besatzungszeit folgenden Jahren hat der Verein mit dem Oberbürgermeister der Stadt Köln manchmal die Klingen gekreuzt. Nun, meine verehrten Herren, das schadet nichts. Und, meine Damen und meine verehrten Herren, wenn man dem Kampf an sich nicht gerade abhold ist, und das scheint mir sowohl von Ihrer Seite bei Ihnen zu falsch zu sein wie bei mir, meine verehrten Herren, dann ist die

0: der legendäre Stapellauf des Panzerkreuzers Deutschland.
1: Achtung, hier ist die NORAK in Kiel. Wir stehen auf dem Gelände der deutschen Werke in Kiel. Vor unserem Stand die reich geschmückte Taufkanzel vor dem Bug des bekränzten Panzerschiffes. Jenseits der Taufkanzel die große Damentribüne, seitlich anschließend dicht an dicht die geladenen Herren.
0: Hindenburg erscheint, mit ihm Kanzler Brüning. Hier ein Teil seiner Taufrede.
2: Ich glaube nicht, dass es irgendeinen wahren Friedensfreund in der Welt stören kann, wenn wir diesen Stapellauf geweiht durch die Anwesenheit unserer

0: Und hier ist das erste Rundfunk-Ferninterview. Kurze Welle, 7. Oktober 1932. 15.000 Kilometer liegen zwischen Berlin und der Insel Java. Dort wartet am Mikrofon Wolfgang von Gronau, der erste Deutsche, dem ein Weltflug gelang. Nun, kommen Sie zueinander?
1: Achtung, Achtung, hier ist Deutschland, hier ist Berlin. Hallo, hallo, ist dort Batavia?
2: Ja, hallo, hallo.
1: Herr von Gronau?
2: Ja, ja, ja.
1: Guten Tag, Herr von Gronau. Hier ist Dr. Radke, Reichsrundfunkgesellschaft Berlin. Ja. War nicht ganz einfach, Sie zu erwischen.
2: Ja.
1: Wenn ich recht unterrichtet bin, Herr von Gronau, verspricht Ihr Flug, der erste vollständige Weltflug mit einem deutschen Flugzeug zu werden.
2: Ja, und das ist ja gerade das Ausschlaggebende, dass wir mit einem Wasserflugzeug geflogen sind.
1: Ja, eben.
2: So gerade die Seestrecken gut überwinden können, während für uns Landstrecken gewisse Hindernisse sind.
1: Dann können wir Sie in Berlin erwarten?
2: Ja, sobald Sie das Wetter, gutes Wetter bestellen dann.
1: Das werden wir gern tun. Ach, Herr Magruner, danke Ihnen sehr für dieses Interview. Und zum Schluss grüßen wir Sie, Ihre Besatzung und alle Deutschen auf Java sehr, sehr herzlich.
2: Dankeschön.
1: Oder auch mit Ihrer Fliegersprache zu reden, gut Bruch und Kleinholz. Und auf baldiges Wiedersehen in Berlin.
2: Ich war genauso entzückt wie Sie und muss sagen, neben der Fliegerei ist doch die Kurzwelle eine wunderbarste Erfindung der Technik, nicht?
0: In dieser Zeit übers Meer zu fliegen, dafür gab es noch andere Gründe. Der 30. Januar 1933 stand vor der Tür. Josef Schmidt singt Emi.

0: März 35. Scheinbar harmlos.
1: Na, was ist das? Na nun, jetzt hast du Deutschland drin. Hör doch mal zu, vielleicht hat's Sinn. Navita-Gründiges hören Sie in einer netten
0: Gustavs Schwester. Spezialität Kinderstimme. Und diese Kinderstimme.
2: Eine weiße Mode ich geboren und heiß seitdem Mariechen Bindetraum.
0: Rotraud Richter.
3: Aber die Leute sagen, ich wäre eine Rotzhüre und das hinge mir nicht an.
2: Denn wein ich in mein rot kariertes Kissen. 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Da hilft kein Jammern von keinen der Neseboren. Wer nicht hat, hat nicht. Und wer hat, der hat.

0: Elendsfiguren wurden später verdächtig. Filmverbot für die Kleine. Schicksale kreuzten sich im Vorfeld der Politik. Hier zum Beispiel ist ein Liebling der Nation, Max Schmele.
1: Wenn Sie mich fragen, ob ich aufgeregt war vor Kämpfen, selbstverständlich eine gewisse Aufgeregtheit ist immer da. Und die muss ja auch sein, denn wenn man nicht eine gewisse Aufgeregtheit, eine innere Aufregung, dann ist man kein Sportsmann. Das gehört dazu. Im Ring ist der Mensch, der Boxer, der einsamste Mensch, der überhaupt den es gibt.
2: Wer sich die Welt mit einem Donnerschlag erobern will, der darf nicht warten, bis ein anderer vor ihm blitzt. Er muss den anderen hübsch, gemütlich vor sich aufbauen und ihm ein Ding verpassen, das dann richtig sitzt.
0: Und wieder der Zauber einer Direktsendung über Kurzwelle. 19. Juni 1936. In New Yorks Madison Square Garden kämpft Schmeling gegen Joe Louis.
3: In der 11. Runde hat Max Schmeling den größten Triumph seines ganz ruhmreichen Boxerlebens erwonnen. Er hat Joe Louis schwer ausgenommen. Achtung, die Absage. Max Schmeling, K.O.
0: Neue Sportbegeisterung erwachte in Deutschland. Dazu eine Glosse von Bruno Fritz, Fußball.
4: Liebe Hörer und Rinnen, wir stehen vor der zweiten Halbzeit der Vorschlussrunde zwischen Karlau und Bertha WC. Es steht 0 zu nichts, beziehungsweise also nicht zu 0 für Karlau. Manchmal sah es aus, als ob sich dieser oder jener Karlauer durchsetzen würde, aber dann blieb er doch wieder in Berthas WC hängen, in Bertha WCs Verteidigung hängen. Die Spieler erscheinen. Gleich ist es soweit. Wer nimmt Anstoß? Wer hat Anstoß? Bertha stößt an den Ball. Der Ball gibt nach. Geht nach vorn. Der Ball ist schon vor dem Strafraum. Vor dem Strafraum der Karlauer. Und ja, so geht's nicht. Die schlafen da im WC. Kinder, ihr müsst spülen lernen. Ihr müsst spielen lernen. Jetzt hinein! Nee, rüber. Eine ausgezeichnete Latte. Leistung. Wer gibt jetzt? Es ist nicht zu beschreiben, liebe Hörer. Ich kann den Ball nicht mehr sehen. Die Spieler sind maßlos verstört, suchen fieberhaft den Ball. Herrschaften, sowas ist doch nicht möglich. Der Ball ist weg. Ist einfach weg, verschwunden. Der Schiedsrichter ist ratlos, wie ich höre. Erwartet er auch ein dringendes Gespräch. Eben hat jemand Schiedsrichter Telefon gerufen. Jetzt, hurra! Der Ball ist wieder da. Kuss und hinein. Mein Gott, wo schießt denn der hin? Der Ball kommt ja direkt aus. Himmel, mein Kopf. Es ist nicht zu fassen, ist das? 22 Spieler, 30.000 Zuschauer und ausgerechnet ich krieg den Ball ins Gesicht. Meine Damen und Herren, wir melden uns wieder aus dem Funkhaus. Wahrscheinlich mit irgendwas.
0: Mit Ringkampf. Am Mikrofon Ludwig Manfred Lommel.
5: Meine Damen und Herren, Sie sehen heute die große internationale Ringkampfkonkurrenz. Gerungen wird nach den Regeln des griechisch-römischen Ringkampfstils. Verboten sind folgende Griffe. Das Aushaken der Arme, das Beinstellen, das Umdrehen des Kopfes. Erlaubt dagegen ist die sogenannte Krawatte. Ich bitte die Herrschaften, jegliche Zwischenrufe zu unterlassen, damit die Ringer nicht in ihrer Arbeit gestört werden. Es ringen heute Guido Gialdini, französisch Buchholz, genannt die schnellste Katze der Welt, gegen Dietrich Klubsch, den Klotsch von Moabit. Der Kampf beginnt.
0: Nein, lasst uns den Sport lieber ernst nehmen. August 1936.
6: Der Führer und Reichskanzler Adolf Hitler eröffnet die 11. Olympischen Spiele 1936 im Olympiastadion.

0: Schneider liegt vorn. Jetzt kommt Schaliese Owens auf. Zurück liegt Metcalf. Morsfeier kämpft verzweifelt. Mit weitem Vorsprung strebt Owens dem Zielband zu. Kommt Metcalf, Osendorf, Kampf um die Plätze. Erster Jesse Owens, zweiter Metcalf, dritter der Holländer Osendorf und vierter wieder ein Amerikaner Wiekopf, fünfter Borchmeier, sechster Strandberg. Das ist das Ende der großen Entscheidung, der 100.000 hier entgegengefiebert haben. Jesse Owens ist unschlagbar.
1: Und jetzt die 4x100 Meter Staffel der Frauen. Deutschland ist Favorit.
2: Nun sind die Läuferinnen wieder in ihren Machten, von innen nach außen. Großbritannien, Italien, Vereinigte Staaten, Deutschland. Deutschland muss vor den Amerikanerinnen laufen, das ist ein kleiner Nachteil. Davor Kanada, davor Holland. Wunderbar, die erste Deutsche losgegangen. Wunderbar, die Albus kämpft sich heran an die Kanadierin. Jetzt wechselt sie, gibt ab an Käthe Kraus und Käthe Kraus stürmt davon. Jetzt auf der gegenüberliegenden Geraden an der Kanadierin vorbei, jetzt an die Holländerin heran. Gibt jetzt auf gleicher Höhe mit der Holländerin an die Stollinger ab, ein guter Wechsel. Die Dollinger schießt in der Kurve davon, hat 6 Meter, 7 Meter Vorsprung vor der Amerikanerin. Jetzt gibt sie ab an die Dorfeld, die Stephen sinkt schon, da geht die Dorfeld los. Nauter verliert sie den Stab. Helen Stephen jagt an der Engländerin vorbei, unangefochten, ein amerikanischer Sieg. Die Dorfeld passt sich an den Kopf, sie hatte den Stab schon in der Hand und dann ließ sie ihn fallen. Und der sichere Sieg, die sichere Goldmedaille für Deutschland war dahin, denn 7, 8,
1: dahin, Stab verloren, keine Gold. Ende der Olympia. Die ausländischen Gäste nahmen Abschied. Berlin war wieder unter sich. Deutsch. Englisch. Bildtafel im Orchester Teddy Stauffer.

0: Gesellschaftsklatsch der frühen Nazizeit.
1: Das Mikrofon steht auf der großen sogenannten Abus-Terrasse. In der vorderen Reihe sitzt die Kronprinzessin Cecilie. Sie hat ein dunkelblaues Kostüm mit langer Jacke an und eine hellgraue kleine Strohtop. Der Kronprinz ist auch erschienen und begrüßt Bekannte. Er kennt hier auch eine Menge Leute. Der zweite Sohn des Kronprinzenpaares, der bekanntlich in Amerika bei Ford arbeitet, ist auch anwesend. Das ist Prinz Louis Ferdinand. Weiter sehen wir an den Tischen Prinz Auwi im Hakenkreuzuniform. Eben begrüßt er Minister Goebbels. Überall wird er lebhaft begrüßt. Frau Goebbels sitzt mit dem italienischen gesamten Paar. Exzellenz Cerruti ist in Beige mit Dunkelbraun. Einige Tische weiter sitzt der englische Botschafter mit Gattin und Tochter. Sehr elegante Lady Rumbold ist ebenfalls in Beige, was scheinbar sehr beliebt ist dieses Jahr. Hat auch ein braunes Hütchen auf. Wo man hinsieht, bekannte Namen, bekannte Erscheinungen. Und nun, meine Damen und Herren, an die Nordkurve.
2: Jawohl, Nordkurve, aber etwas zu spät. Denn eben sind sie vorbei. Was hat es den Anschein, dass man sie etwas ruhiger fahren würden? Etwas am Tempo heruntergegangen
0: wenn,
2: wäre.
0: Wenn?
3: Ja, wenn das Wörtchen denn nicht wäre, wäre ich schon längst ein Millionär. Dann gäbe es für dich bestimmt nur einen, sonst keiner.
0: Willi Forst.
3: Ja, wenn das Wörtchen denn nicht wäre, ja, wenn.
0: Dezember 1933, ein Tag vor Weihnachten. Schlussverhandlung im Reichstagsbrandprozess.

0: Peter von Zahn bemüht sich um Aufklärung. Dem Rundfunkmann gelingt ein klassisches Interview in Hexametern.
1: Sehen wir den Fremdling fahrlässig entsandt vom Nordwestdeutschen Rundfunk, dass ich berichte dem Volk schnellzüngig am Mikrofon, was sich begibt in den Hallen des Parlamentarischen Rates über den Ufern des Rheins, außen am Weichbild von Bonn. Dank sei den Göttern. Dort sehe ich den Mann, der geschickt mir zu helfen. So wie ein Turm ragt er auf, teilt das Gewühl mit dem Leib. Carlo der Schmied ist's, mächtig an Haupt und an Haar, wandelnd er dröhnend heran. Süß ist wie Honig dein Wort, rüste dich zum Interview.
2: Rostig knarren die Wirbel der Leier, wo finde ich Saiten? Welches muntere Lamm spendet mir sein Gedärm? Fremdling, ich sehe, mir bleibet nichts übrig, als tief mich zu bücken und aus den Schuhen zu ziehen, was mir an Schnürsenkeln blieb.
1: Doch sage, wer ist der würdige Greis, der auf dem Sessel dort sitzt?
2: Hoch über allen thront Konrad, dem sinnenden Gotte vergleichbar. Und wie es Fürsten geziemt, mischt er sich selten dem Volk.
1: O Adenauer, genauer warst nie du beschrieben.
0: Frühling 1949, 12. Sitzung des Parlamentarischen Rates.
3: Ratspräsident Dr. Konrad
4: Adenauer. Meine Kollegen
3: Konrad
4: vom Parlamentarischen
3: spricht.
4: Rat. Heute, am 23. Mai, beginnt ein neuer Abschnitt in der wechselvollen Geschichte unseres Volkes. Heute wird nach der Unterzeichnung und Verkündung des Grundgesetzes Bundesrepublik Deutschland in die Geschichte eintreten.
0: Damit begann die Zeit, in der wir heute leben.

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Meine lieben Freunde, Sie haben Eintritt bezahlt und Sie erwarten nun etwas, aber ich muss Sie leider enttäuschen. Und zwar spiele ich Folklore und protestiere gegen alles. Und protestiere gegen die Unterarmnässe als erstes. Ein Lied mit dem Titel, da hat einfach mein Deodorant versagt. Das Lied habe ich auch selbst geschrieben und es berichtet von Tarzan. Tarzan und einer Zeit, als Tarzan noch ohne Lendenschurz die Wälder durchstreifte. Er blickt aus einer Baumkrone Jane, seine Freundin Jane, umgeben von einem Stamm wilder Buschmänner. Er ging nicht fehl in der Annahme, sie befreien zu müssen. Okay. Er greift eine Liane und schwingt sich in den Kragen und ruft, greif die Liane, Jane, greif sie, greif die Liane. Und Jane greift. Ah, ah, ah, ah. So entstand der Tarzanruf. Meine lieben tausend Freunde, wow. Als nächstes ein Stück gewidmet dem Würger von Wolfenbüttel, Johann Jakob Wendehals.